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Einen wunderschönen Freitagnachmittag und ein herzliches Willkommen hier bei Country Road 58 zu einer weiteren Ausgabe meiner Show Going Back in Time, The Country Music History Show. Ja, wir haben Freitag, es ist 16 Uhr und ich grüße alle Hörer da draußen an den Lautsprechern, egal über welche Medien ihr uns zugeschaltet seid. Freue mich, dass ihr euch entschieden habt, die nächsten zwei Stunden gemeinsam mit mir hier auf diesem Kanal zu verbringen. Ein herzliches Willkommen auch an die einzelnen Facebook-Gruppen und an unsere Gäste in der hauseigenen WhatsApp-Gruppe. Für die nächsten zwei Stunden wünsche ich euch viel Spaß, gute Unterhaltung, allerhand Informationen und historische Aufnahmen. Ja, hier am Mikrofon wie immer live und in Farbe, euer Rocking Earl Mike mit dem Start ins Wochenende.

0: Zum Auftakt der heutigen Show waren das die Down Homers mit dem Titel Down Homer Number One. Als Information, die Down Homers waren eine in Indiana ansässige Country- und Western-Band, die in den frühen bis mittleren 40er Jahren gegründet wurde und für zwei Mitglieder bemerkenswert war, den jodelnden Leadsänger Kenny Roberts und seinen Nachfolger Bill Haley. Ja, wir hören von ihnen noch einige Songs in der heutigen Show. Hier geht's jetzt weiter mit Hiram Hank King Williams Sr. Ja, er wurde geboren am 17. September 1923 in Mount Olive in Alabama und verstarb am 1. Januar 1953 in Oak Hill in West Virginia. Er war amerikanischer Country-Musiker und Songwriter. Er hat zahlreiche Musiker, beispielsweise Johnny Cash, Merle Haggard, Bob Dylan und David Allan Coe beeinflusst. Wir hören den Lovesick Blues. Hier ist Hank Williams.
1: Well, hello everybody and welcome once again to our garden spot offering for today. 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
2: Thank you a lot, Mr. Grant Turner, and welcome friends and neighbors. 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

1950. Im darauffolgenden Jahr haben wir eine Aufnahme jetzt von Hank Thompson. Ja, Henry William Hank Thompson wurde geboren am 3. September 1925 in Waco in Texas und er verstarb am 6. November 2007 in Fort Worth. Er war amerikanischer Country-Sänger, der über mehrere Jahrzehnte in den Hitparaden vertreten war. Sein größter Erfolg war The Wild Side of Life. Und genau diesen Titel aus dem Jahr 1951, den hören wir jetzt.

Hören wir nun Milton Brown und seine Musical Brownies. Milton Brown wurde geboren am 8. September 1903 und er verstarb am 18. April 1936 bereits. Ja, er war amerikanischer Bandleader und Sänger, der das Genre des Western Swing mitbegründete. Seine Band war die erste, die Hillbilly, Hokum, Jazz und Pop zu einer einzigartigen, deutlich amerikanischen Mischung verband, was ihm den Spitznamen Vater des Western Swing einbrachte. Hören wir, A Good Man is Hard to Find.

In der heutigen Show haben wir jetzt die nächste Gruppe und das sind die Modern Mountaineers. Sie sind eine Musikgruppe, die 1936 gegründet wurde und hauptsächlich für ihre Beiträge zum Country-Genre bekannt ist. Ihre Diskografie umfasst bemerkenswerte Alben wie Duff Boys, Playboys and Cowboys, The Golden Years of Western Swing, The Jitterbug Jive und Hot Texas Swing von 1940 bis 1941. Hören wir von den Modern Mountaineers Mary Jane.

Ja, das waren die Modern Mountaineers. Kommen wir nun zu Mr. Tennessee Ernie Ford. Dieser amerikanische Sänger war einer der erfolgreichsten Country-Sänger und Entertainer. 1950 gelang ihm mit Mule Train den Nummer 1-Hit, dem wenig später The Shotgun Boogie folgte. Den größten Erfolg hatte er 1955 mit 16 Tons und von 1956 bis 1961 hatte er eine eigene TV-Show, The Tennessee Ernie Ford Show. Hören wir aus dem Jahr 1951 Ocean of Tears. Hier ist Tennessee Ernie Ford.

fort. In der Show geht es jetzt weiter mit James Robert Bob Wills und seine Texas Playboys. James Robert Bob Wills wurde geboren am 6. März 1905 bei Cossie in Limestone County in Texas und er verstarb am 13. Mai 1975 in Fort Worth. Er war amerikanischer Country-Musiker, Bandleader, Geiger und Begründer des Western Swing. Hören wir von ihm und seinen Texas Playboys All Night Long.

So, zu unserem nächsten Interpreten, das ist Leon McAuliffe. William Leon McAuliffe wurde geboren am 3. Januar 1917 und er verstarb am 20. August 1988. Er war amerikanischer Western-Swing-Gitarrist, der in den 30er Jahren Mitglied bei Bob Wills und seinen Texas Playboys war. Die Band hatten wir ja eben gerade gehört. Von Leon McAuliffe hören wir Blue Guitar Stomp, ein Titel aus dem Jahr 1951.

Ja, das war Jerry Irby. Davor hörten wir noch Milton Brown mit A Thousand Good Nights. Und dieser Titel von Jerry Irby war Trouble in Mind. Jerry Irby, genannt James Robert. Nee, das stimmt ja gar nicht. Der heißt ja nicht James, sondern Gerald Francis Jerry Irby. Er lebte von 1917 bis 1983. Er war ein berühmter Country- und Western-Sänger. Er war Songwriter und Musiker aus Houston im Texas. Und im Jahr 1949 besaß er die größte Tanzhalle in Houston in Texas. So, dann kommen wir noch einmal zu Hank Williams mit einem Titel aus dem Jahr 1951, nämlich den Honky Tonk Blues. Und danach ist noch einmal Milton Brown und his musical Brownies bei uns mit Alice Blue Gone.

Ja, das war Milton Brown und wir kommen zum nächsten Interpreten. Das ist Bob Mason mit den Down Homers. Jo, Baby, I Found Out All About You ist ein Titel aus dem Jahr 1946.

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2: Ja, wunderbarer, swingender Titel. Und es geht weiter mit Bob Wills und seinen Texas Playboys. Don't Cry, Baby. Und danach haben wir noch einmal Tennessee Ernie Ford aus dem Jahr 1951 mit dem Rock City Boogie.
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Der großartige Tennessee Ernie Ford. In meiner weiteren Playlist kommen wir jetzt zu Mr. Spade Cooley. Er wurde geboren am 17. Dezember 1910 als Donnell Clyde Cooley in Grant in Oklahoma und er verstarb am 23. November 1969 in Vacaville in Kalifornien. Er war amerikanischer Country-Musiker, Bandleader und auch Schauspieler. Von ihm hören wir aus dem Jahr 1951 den Indian Summer.

Das war der Prairie Dog Ramble aus dem Jahr 1951 von Andy Schröder. Von Andy Schröder gibt es keinerlei Hinweise auf seine Tätigkeit in der Country-Musik. Er war eben halt nur der Leader von seiner Western Swing Band. Jo, wir kommen nochmal zu Hank Williams und hören wohl den bekanntesten und beliebtesten Song von ihm aus dem Jahr 1951, und das ist Jambalaya.

Ja, immer wieder gern gehört und so oft kopiert, der wurde gecovert ohne Ende. Kommen wir nun zu Kenny Roberts und den Down Homers, Out Where the West Winds Blow, aus dem Jahr 1947.

Ja, man fühlt sich fast versetzt in den alpenländischen Raum hier in Europa. Nein, das war Country Music vom Feinsten aus den 40er Jahren. Jo, dann kommen wir noch einmal zu Bob Wills und seine Texas Playboys mit dem Sea Jam Blues.

das waren nochmal die Down Homers mit dem Sänger Kenny Roberts. Who's gonna kiss you when I'm gone? Der nächste Titel ist noch einmal von Hank Williams. Er ist aus dem Jahr 1951. Hey, good looking.

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1: Ja, auch das ein wunderschöner Titel. So, dann schauen wir mal auf die Uhr. 17.25 Uhr, also eine halbe Stunde bleibt uns ja noch in der Show Going Back in Time, Country Music History Show. Immer wieder freitags 16 bis 18 Uhr und am darauffolgenden Sonntag in der Wiederholung von 12 bis 14 Uhr mit euren Rocking Earl Mike. Ja, und das Ganze so lange, bis mir meine Musiktitel ausgehen und es kein Material in meinem Archiv gibt. Denn schauen wir mal, wie weit wir mit dieser Show kommen, die an Beliebtheit ja doch einen ziemlich hohen Wert erreicht hat. Milton Brown und seine Musical Brownies sind jetzt nochmal dabei mit Am I Blue.

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1: Was für ein flotter Titel hier, diese historischen Aufnahmen, die haben wirklich was für sich. Hier kommt noch einmal Hank Williams mit Mind Your Own Business aus dem Jahr 1950 und aus dem Jahr 51 haben wir noch einmal Tennessee Ernie Ford mit Stegoli.
2: All right, Hank, take over.
3: All right, thank you a lot, Grant. Friends, here's a tune, a little novelty that I recorded, wrote and recorded. It's been a big favorite, too, all around the country. Bunch of nonsense called If You Mind Your Business, You'll Stay Busy 48 Hours.

Der nächste Titel aus meiner heutigen Playlist ist nochmal von den Down Homers und das sind 21 Froggies.

haben wir noch eine schöne Aufnahme von Johnny Bond. Der ist geboren am 1. Juni 1915 als Cyrus Whitfield Bond in Enville in Oklahoma und er verstarb am 12. Juni 1978. Er war amerikanischer Country-Sänger und Songwriter, der auch als Singing Cowboy in zahlreichen Westernfilmen der 40er und 50er Jahre zu sehen war. Hören wir von ihm Sick, Sober and Sorry aus dem Jahr 1951.

Ja, das war Hank Williams aus dem Jahr 1950, Father Long. Davor hörten wir noch einmal Milton Brown und seine Musical Brownies mit An Old Watermill at oder by a Waterfall. Ja, schauen wir auf die Uhr, 17.51 Uhr. Zwei Titel haben wir noch. Ja, einen doppelten mit Don't Say Goodbye, Just Say So Long und In My Arms, eine kombinierte Ausgabe von den Down Homers. Und dann gibt's zum Abschluss noch einmal Hank Williams.

Und das war Going Back in Time, die Country Music History Show mit eurem Rocking Earl Mike am Mikrofon. Ja, damit ist die Sendung für heute beendet. Wer sie nicht verfolgen konnte oder sie noch einmal hören möchte, am kommenden Sonntag ist nochmal die Gelegenheit dazu in der Wiederholung von 12 bis 14 Uhr. Ja, ich wünsche euch noch einen wunderschönen Freitagabend, ja, ein herrliches Wochenende. Und dann hören wir uns, sehen wir uns wieder hier auf diesem Kanal am kommenden Montag zur Keep on Rocking Show zur gewohnten Zeit um 20 Uhr. Verabschiede mich an dieser Stelle und sage bis zum nächsten Mal. Tschüss, bye bye und macht's gut, Nachbarn. Euer Rocking Earl Mike.

Einen wunderschönen guten Abend, liebe Freunde von Country Road 58. Es ist Mittwochabend. Es ist 20 Uhr und somit wiederum Zeit für eine neue Ausgabe vom Country Saloon. Am Mikrofon wie immer live und in Farbe euer Rocking Earl Mike. Ein freundlicher Gruß verbunden mit einem Howdy an alle Hörer da draußen, an die Lautsprechern. Egal über welche Medien ihr uns zugeschaltet seid, es ist schön, dass ihr euch entschieden habt, diesen Abend gemeinsam mit mir auf diesem Kanal hier zu verbringen. Ich grüße auch ganz herzlich alle Fans in den Facebook-Gruppen und auch unsere Chatter in unserer hauseigenen WhatsApp-Gruppe. Für die nächsten 3 Stunden wünsche ich uns gemeinsam viel Spaß und gute Unterhaltung bei hoffentlich einer feinen Musikauswahl, die immer den richtigen Nerv in eurem Gehörgang trifft. Also, lasst uns den Abend genießen.

Und wir steigen heute ein in das Programm mit einer Aufnahme der Charlie Daniels Band Road Dogs.

Jo, wir haben sie gehetzt, die Straßenhunde, die Road Dogs, der Charlie Daniels Band. Ein heftiger Auftakt, ne, zu unserem heutigen Country Saloon. In meiner Playlist gibt's heute wieder ein bunt gemischtes Programm und ich hoffe natürlich, ihr habt ein wenig Freude an meiner Musikauswahl. Hier ist Easton Corbin mit Loving You Is Fun.

Kommen wir nun zu einer lieben Freundin aus den USA, nämlich Becky Hobbs. Die war auch längere Zeit mit ihrem Mann zusammen hier in Deutschland und sind auch in Frankfurt gewesen und im Hessischen Rundfunk aufgetreten. Ja, Becky Hobbs und ein wunderbarer Titel passt prima hinein in die Sendung Country Girls.

Die Country Girls von Becky Hobbs. Wirklich ein flotter, ein toller Titel. Ja, freue mich, dass ich sie heute bei mir in meiner Playlist habe. Logan Mice ist mein nächster Interpret. It's About Time.

Jo, das war Logan Mice und hier kommt Kaylee Rose mit Pick Her Up at 8. Schauen wir auf die Uhr, ist aber schon 20 nach 8.

So, wir machen einen Abstecher zurück in die 90er Jahre, da wo die beste Country-Musik produziert wurde. Ja, viele Dinge, die heute so laufen, ich weiß nicht, erfreut nicht unbedingt immer mein Herz, aber die Meinungen gehen natürlich ein bisschen auseinander und das ist auch gut so. Wir decken ja alle Richtungen der Country-Musik ab, von ganz alt bis ganz neu und da haben wir natürlich mehrere Moderatoren, die sich bemühen, um euch alle mit der richtigen Musik zu versorgen. Hier ist Sammy Kershaw aus dem Jahr 1993 mit She Don't Know She's Beautiful. Sie weiß es einfach nicht.

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1: Ein wunderschöner Titel, den wir auch schon von Elvis kennen, kommt hier gesungen von Morgan Wade, Suspicious Minds.

Auch ein genialer Titel von Dwight Yoakam aus den 90ern, A Thousand Miles From Nowhere. Und hier kommt Travis Tritt, Best I Ever Had.

Rogers, Wanna Dance With You, das war George Strait. Kommen wir nun zu Vince Gill mit einem wunderschönen Titel, Pretty Little Adriana.

Vince Gill, wunderbare Stimme, wunderbarer Interpret, ja. Das ist es, was ich an dir so mag. That's What I Like About You, so heißt der nächste Titel, der kommt von Trisha Yearwood.

Ja, eine Aufnahme aus dem Jahr 2021. On My Way to You mit Cody Johnson kommt als nächster aus dem Jahr 2019.

Und die nächsten beiden Titel wieder aus den 90ern. Da haben wir zum einen Brooks & Dunn mit Brand New Man aus dem Jahr 1991 und danach Randy Travis, If I Didn't Have You aus dem Jahr 1992.

Hier, das war Bailey Zimmerman und Rock in a Hard Place. Ja, Homesick heißt mein nächster Titel, der kommt von Kane Brown.

Jo, und dann haben wir auch den ersten Musikwunsch des heutigen Abends. Er kommt von der Astrid aus Potsdam. Sie hat mich darauf aufmerksam gemacht. Gestern hatte Linda Ronstadt ihren Geburtstag. Und aus dem Grund hat sie sich einen Titel von ihr gewünscht, den ich frei wählen durfte. Hier, liebe Astrid, kommt dein Wunsch. Hier ist Linda Ronstadt und All My Life. Ein lieber Gruß geht aus dem Studio nach Potsdam.

Eine wunderschöne Aufnahme von Linda Ronstadt aus dem Jahr 1999 und die zweite Stimme, ja, wer hätte es gedacht, die Stimme war ja wohl gut zu erkennen, war Aaron Neville. Kommen wir nun zu Florida Georgia Line, Countryside heißt der Song.

Ja, eine Aufnahme, New Country, Nico Moon. Es gibt schon einige Unterschiede zu der Country-Musik, die noch in den 80er, 90er oder 2000er Jahre gebracht worden ist. Und wenn man das jetzt mal vergleicht mit den aktuellen Aufnahmen, die in den Charts sind, es hat doch nicht sehr viel mehr gemein. Aber das ist eben halt so, wir haben alle unterschiedliche Meinungen dazu, aber es gehört eben halt alles zu Country und Country gehört zu Country Road 58 und zum Country Saloon hier mit eurem Rocking Earl Mike. Immer wieder mittwochs von 20 bis 23 Uhr und in der Wiederholung am darauffolgenden Sonntag zwischen 14 und 17 Uhr. Wayland the Band ist mein nächster Interpret. Das sind eine Gruppe, die spielen für uns Indiana Jones.

Indiana Jones, das war Wayland the Band. Wir greifen wieder zurück auf die guten 90er Jahre. Hier sind Brooks and Dunn und der Bootscootin' Boogie. Den haben wir ja schon ewig nicht mehr gehört.

Ja, toller Titel und sehr beliebt bei den Line-Dancern, der Bootscootin' Boogie. So, wir kommen zum nächsten Musikwunsch und der kommt diesmal von der Rosi. Sie hört unheimlich gerne den Geisterreiter. Ja, Ghost Riders in the Sky, ein Guitar-Instrumental von God Twang. Hören wir mal hinein. Hier kommt dein Musiktitel, liebe Rosi. Beginnt sehr verhalten.

Ja, ich denke mal, eine ganz tolle Version dieses doch so wohlbekannten Songs oder sagen wir mal so Titels Ghost Riders in the Sky, ein Gitarreninstrumental. Ja, wir kommen auch zum Chef, ne? Zum Johnny Cash. Ja, wenn man das kommerzielle Radio hier einschaltet und es wird tatsächlich mal auch ein Johnny Cash-Titel gespielt, was hört man? Immer und immer wieder Ring of Fire oder I Walk the Line. Mit ganz viel Glück haben wir auch vielleicht nochmal den Fall zum Prison Blues dabei. Jo, und wenn wir aber wissen, wie viele hunderte Lieder eigentlich von Johnny Cash auf Platte gepresst worden ist, dann ist das unverständlich, dass man immer ein, zwei oder dreimal dieselben Titel spielt. Bei uns ist das ein bisschen anders. Im Country Saloon kriegt jeder, ich meine, jeder Titel von Johnny Cash auch mal eine Chance. So viele Sendungen habe ich gar nicht, wie er Songs gemacht hat. Aber hier kommt ein super Song, Johnny Cash und Loser Played the Boogie hier.

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1: Kommen wir nun zu Dolly Partons Family Album, im vorigen Jahr herausgekommen mit ganz vielen Duetten. Da sind ein paar wirklich schöne Titel in die Platte gepresst worden. Hören wir von Dolly Parton und Debbie Joe Hess, It's All Wrong, But It's All Right.

Kommen wir zu Dan Vogelberg und damit grüßen wir natürlich die Dan Vogelberg Fans und das wären da ganz speziell die Astrid in Potsdam und der Chris in Frankfurt am Main. Hier kommt Dan Vogelberg aus dem Jahr 1985, Think of What You've Done, A Little Bit Bluegrass.

Die wunderbaren Aufnahmen stammen auch von Empty Old Mailbox, ist aus dem Jahr 2025, also noch relativ frisch, von Don Rigsby. Wir greifen nun auf einen Titel zurück von den Flying Burrito Brothers und das ist Anyone Else But You mit Alison Krauss ist mit dabei.

Kommen wir nun zu einem Titel, man glaubt es gar nicht, der bereits 33 Jahre alt ist. Und es geht dabei um den Song Achy Breaky Heart. Der wurde 1990 von Don Foss-Tress geschrieben und zum ersten Mal veröffentlicht 1991 von den Marcy Brothers. Und wir hören die wohl bekannteste Aufnahme von Billy Ray Cyrus, jawohl, auf seinem Debütalbum Some Gave All 1992 erschien eben auch dieser Titel Achy Breaky Heart. Den haben wir schon so lange nicht mehr gespielt, dann passt er auch heute mal wieder hinein ins Programm. Hier ist Billy Ray Cyrus. Na, der braucht ein bisschen, ne, bis er anläuft. Weiß nicht warum, aber denke mal, der kommt gleich. Irgendwas passt da nicht rein. Doch, jetzt. Oh, ich habe eine Live-Aufnahme gewählt. Sorry, aber das ist ja live ist ja immer was ganz Besonderes.

Ja, mal als Live-Aufnahme auch ganz schön hier im Country Saloon auf Country Road 58. Kommen wir nun zu Alabama. Wir gehen zurück in das Jahr 1982 und wir hören Mountain Music.

Hier ist Warren, Alabama. Und wir kommen nun zu einem, ja, bedauerlichen, würde ich mal sagen, belauerlichen Zustand von einem der größten Country-Sänger, den wir haben. Willie Nelson, der liegt wohl seit einiger Zeit im hohen Alter von 92 Jahren im Krankenhaus. Es geht ihm wohl nicht sehr gut und er soll angeblich auch beatmet werden. Wer weiß, ob er denn dieses Jahr noch übersteht. Ich habe jetzt ein wunderbares Duett von ihm zusammen mit seiner älteren Schwester Bobby Lee Nelson. Sie wurde am 1. Januar 1931 geboren und verstarb am 20. März 2022. Sie war Pianistin und Sängerin, wie gesagt, die ältere Schwester von Willie Nelson, und sie war Mitglied in der Band von Willie Nelson. Wir hören von Willie und Bobby Nelson, I'll Fly Away.

Ja, die beiden haben zusammen ein wunderschönes Album gemacht mit Gospel-Songs und das war I'll Fly Away. Kommen wir nun zu Emily Ann Roberts und How Do I Live aus dem Jahr 2024.

Wunderbarer, ganz bekannter Titel, How Do I Live? Wir gehen nochmal in das Jahr 1989 und hören Clint Black mit Killing Time.

Es wird noch ein bisschen älter. Wir haben noch einen wunderschönen Titel von Charlie Pride. Ja, es war wohl damals der erste farbige Country-Sänger überhaupt. Inzwischen gibt es ja eine ganze Reihe von farbigen. Ja, das war der Titel Is Anybody Going to San Antone aus dem Jahr 1970. Hier ist Charlie Pride.

Ja, das war Hannah Ellis und Ghosted. Kommen wir nun zu Jake Owen, eine Aufnahme aus dem Jahr 2016. You Ain't Going Nowhere.

Die nächste Interpretin habe ich persönlich in Berlin auf der Country Musik Messe im Jahr 2011 kennengelernt. Ja, sie ist mit einem holländischen Sänger verheiratet und lebt in der Zwischenzeit mit ihm gemeinsam in Nashville. Ich rede von Kaylee Lees. Stand Up Straight heißt der Titel aus dem Jahr 2011.

Nach Kaylee Lees kommen wir nochmal zu einem aktuellen Titel aus diesem Jahr von Michael J. Creswell, Start a Revolution.

0: Wir werden jetzt noch ein paar Duette hören in dem heutigen Country Saloon. Und zwar drei an der Zahl. Einmal haben wir Blake Shelton mit Nobody But You im Duett mit Gwen Stefani. Danach Cole Swindell und Lainey Wilson mit Never Say Never. Und die dritte Kombination sind Kelly Willis und Bruce Robison mit Born to Roll.
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Ja, und das waren drei Duette en bloc hintereinander und wir schauen auf die Uhr, 22.45 Uhr, ein Viertelstündchen bleibt uns noch im heutigen Country Saloon und da dachte ich, spiele ich einfach nochmal einen wunderbaren Titel von Johnny Cash. Wir hatten das Thema ja schon angerissen in der ersten Hälfte dieses heutigen Saloons. Ja, Johnny Cash, wenn er gespielt wird, immer Ring of Fire und Walk the Line, aber bei uns gibt es auch die anderen Songs, zum Beispiel Doing My Time. Hier ist Johnny Cash.

Miranda Lambert haben wir noch mit Fooled Around and Fell in Love, ein Titel aus dem Jahr 2019.

Ja, kommen wir nun zum letzten Titel des heutigen Country Saloons. Und das ist eine Aufnahme aus dem Jahr 2023 von Randall King, The One You're Waiting On.

Ja, und das war der Country Saloon vom heutigen Mittwoch. Ich bedanke mich bei allen Hörern da draußen an den Lautsprechern, egal über welche Medien ihr uns zugeschaltet wart. Schön, dass ihr euch entschieden hattet, mit mir gemeinsam den Abend hier auf diesem Kanal zu verbringen. Wenn ihr jetzt schlafen geht, kommt gut zu liegen, schlaft schön, träumt was Schönes, kommt gut in den neuen Tag, habt eine angenehme Restwoche. Mich könnt ihr wieder hören am kommenden Freitag mit Going Back in Time, die Country Music History Show. Am Freitagnachmittag live und in Farbe hier mit eurem Rocking Earl Mike auf Country Road 58. Ja, ich verabschiede mich an dieser Stelle und sage bis zum nächsten Mal. Tschüss, bye bye. Und macht's gut, Nachbarn, euer Rocking Earl Mike.

Einen wunderschönen Sonntagnachmittag wünschen wir natürlich hier bei County Road 58 aus dem Main Studio in Hannover. Es ist wieder Zeit für natürlich die County Road. Eine Stunde lang live hier bei uns aus dem Hauptsendestudio von County Road 58. Mein Name ist Frank Zermer. Cooles Wetter haben wir, 24 Grad. Es ist ein bisschen drückend draußen, aber es geht also auch ein bisschen Wind und das lässt sich so einigermaßen aushalten. Ich denke mal, da machen wir auch nichts groß verkehrt und ja, was machen wir denn? Ich habe ein paar gute Alben, die wir reingekriegt haben, mal so ein bisschen genauer beobachtet, habe da jeweils mal so zwei Songs rausgesucht, die wir heute mit in die Sendung nehmen. Ein paar ältere Songs sind dabei, Musikwünsche haben wir auch. Ich denke mal, da machen wir nichts groß verkehrt. Ich wünsche erstmal weiterhin gute Unterhaltung hier bei Country Road 58 und auch die Hörerinnen und Hörer auf der Webseite countrymusicnewsinternational.com begrüße ich ganz herzlich hier bei uns bei Country Road 58, unserem gemeinsamen Programm von Country Road 58 und natürlich von countrymusicnewsinternational.com. Tja,

Ja, Husus. Alex Miller, Secondhand Smoke. Richtig, ja. Das ist ein Kerl wie ein Baum. Der ist, glaube ich, knapp 2 Meter, glaube ich, 1,96 und noch ganz jung. Ich glaube, so 21, 22 dürfte er jetzt sein. Wirklich super toller Typ und ja, der macht momentan richtig gut Furore, der Junge. Geht richtig gut ab, was er so macht und auf den Markt schmeißt. Finde ich klasse. Sein letztes Album, was er auf dem Markt hatte, hat sich jetzt auch richtig, oder verkauft sich auch immer noch richtig gut. Scheint gut zu laufen für den kleinen Mann. Einen kleinen großen Mann.

Jo, der gute alte Alan Jackson, Still the One, sein letzter Titel, den er herausgebracht hatte. Ja, Ende des Jahres, also Silvester rum, so in dem Dreh, soll es also nochmal von diesem großen Abschiedskonzert von Alan Jackson nochmal ein großes Video, also DVD geben und auch als Plattenversion soll es also auch auf den Markt kommen. Man kann natürlich schon mal auf YouTube gehen, da gibt es schon momentan richtig viele kurze Ausschnitte aus diesem letzten Konzert im Nissan Stadium in Nashville. Da war wirklich ja jede Menge Betrieb und alles, was Rang und Namen macht, hatte in der Country-Musik, war ja mit auf der Bühne. Da kann man schon mal gucken. Also es gibt wirklich momentan schon richtig gute kurze Schnipsels, die man sich da angucken kann, die auch qualitativ sehr gut gemacht sind. Also kann man wirklich mal sagen, ging richtig gut ab, die Fete da. Ja, so, ich hätte ja gesagt, wir haben so ein paar neue Alben mit dabei und ich habe da jeweils mal zwei Songs rausgesucht. Fangen wir mal mit Brad Paisley an. Sein neues Album heißt ja Tacklebox Volume 1. Ein Haufen Songs sind da drauf und das sind wirklich schöne Songs. Alle Mann durch, also kann man gar nicht anders sagen. Ich habe da mal zwei Songs für heute rausgesucht. Home Sweet Hotel und als zweiten gleich hinten dran Out of the Picture. Hier ist er, Brad Paisley.

Ja, so richtig schöne, typische Brad Paisley-Songs hat er wirklich ein tolles Album auf den Markt gebracht. Tacklebox Volume 1 heißt das, Brad Paisley. So, die nächste Künstlerin, Reba McEntire. Ja, sie ist also auch eine der, ich sag mal, alten Garde der Country-Girls. Es gibt ja noch eine ganze Menge, aber eine am fleißigsten ist Reba McEntire. Okay, wir dürfen auch Jody Messina nicht vergessen, die ja auch vor kurzem ihr Album Bridges auf den Markt gebracht hat. Aber dann hört es aber auch schon wieder auf. Also da richtig, ja, die älteren Damen, auch Dolly Parton ist momentan ziemlich ruhig. Da passiert auch nicht so viel zurzeit. Aber Reba war wieder richtig fleißig. Sie hat ein EP-Album auf den Markt gebracht. Das heißt, EP ist ein kleines Album, sind 5 Songs drauf und das Album heißt Ring Ring. Ja, tolles, wirklich toll gemacht. Alle Songs sind wirklich klasse, kann man sich wirklich anhören. Ich habe 2 Songs rausgesucht für heute. She's Calling It Love kommt jetzt gleich als nächstes. Und dahinter dran hängen wir gleich den 2. Why Haven't I Heard From You? Wirklich coole Nummern, die das Mädel gemacht hat. Die ist auch schon 71 mittlerweile und ja auch schon viele Jahre dabei. 32 Millionen verkaufte Alben und Tonträger. Dazu 25 Nummer 1 Hits seit ihrem Karrierestart. Dazu ist sie ja auch noch Schauspielerin. Ja, und sie verkauft auch noch, ja, Kleidung für die Mädels natürlich, nicht für die Kerls, aber für die Mädels. Kann man wirklich sich mal angucken auf ihrer Webseite. Hier ist sie, Reba McEntire.

Sweet Southern Comfort, Buddy Yibble, Clint Black, die Bellamy Brothers und Marty Raybone waren das. Coole Nummer, schon ein bisschen älter, aber ich denke, die tasten wir heute mal so richtig mit ins Programm. Die nächste Künstlerin, die hatte ich noch nie auf dem Schirm und nur mein Freund und Radiokollege, der Hermann Lammersmeier, nicht nur Radiomann, und der ist ja sogar selber Sänger, Songschreiber in Sachen Country-Musik, spielt mehrere Instrumente. Ja, und wir sind jetzt auch schon seit Jahren ganz, ganz eng befreundet. Und Hermann hatte diesen Song, den ich jetzt hier aufgelegt habe, die letzten Wochen bei sich mal in einer Sendung. Und ich habe gesagt, verflucht, wer ist das denn? Das Ding kennst du ja überhaupt noch nicht. Das ist ein Mädel, die ist 31 Jahre alt und sie heißt Clodagh Lawlor. Und sie ist keine Amerikanerin, nein, sie kommt aus Irland. Und zwar aus vom Newmarket on Fergus in County Clare in Irland. Tolle Mädel, ihre Genres sind natürlich Irish Folk und Country Musik. Und den Titel, den ich da gehört habe, der heißt Whiskey Cheaper Than Wine. Ja, Whiskey ist billiger als Wein. Und das ist ein richtiger Song aus der Kategorie Handclapping, Footstomping, ja, Singalong. Ist wirklich ein toll gemachter Song. Hört's euch mal an. Ich finde den Song wirklich richtig cool gemacht und macht Spaß. Das ist so einer zum Line-Dancen oder auch einfach zum Mitfeiern.

Ja, habe ich doch gesagt. Clodagh Lovelore, Whiskey cheaper than wine. Tolle Nummer, so geht wirklich das Knie rauf und runter. Kann man wirklich schön mithotten, kann man wirklich dazu sagen, geht richtig gut ab das Ding. Finde ich klasse und wie gesagt, ich hatte sie noch gar nicht auf dem Schirm, aber Herman the German, der hat mir da ausgeholfen und gesagt, das ist die und die Nummer von dem und dem Mädel, hör es dir mal genauer an. Klasse, wirklich cool. So, das nächste Country Girl, Shania Twain. Sie war ja in den 90ern richtig gut am Start und hat natürlich da auch schon damals in den 90ern die Country-Musik so ein bisschen moderner gemacht, ein bisschen schmissiger, auch mal wieder ein bisschen ruhiger, ein bisschen moderner halt. Und sie ist ja wieder zurück mit einem neuen Album. Little Miss Twain heißt das Album, was sie ja ihrer Mama gewidmet hat. Sind auch wirklich schöne Titel drauf, 15 Titel, davon sind glaube ich 4 Titel sind Duette, alle anderen sind ihre eigenen Solo-Songs und ich habe rausgesucht Stranger Things und als zweiten That's the Money, Shania Twain. Ja, sie singt natürlich jetzt mittlerweile ja alles ein bisschen tiefer, ne? Also sie kommt nicht mehr ganz so hoch, das liegt aber daran, durch ihre Erkrankung damals mit den Stimmbändern, wo man gesagt hatte, die sollte eigentlich überhaupt nicht mehr singen. Und es scheint aber gut zu funktionieren. Sie ist zurzeit also auch auf Tour durch die USA. Und was man so hört und sieht in den Social Networks, scheint das gut zu funktionieren mit ihr. Gucken wir mal. Shania Twain, Stranger Things.

Oh, Shania Twain, this is the money. Ja, die coole Nummer, kann man ja nur sagen, gefällt mir richtig gut. Ja, sie ist so mit vielen Mädels unterwegs mit ihrer Band. Es sind viele Mädels dabei, Gitarristin, Bassistin, ich glaube auch eine Schlagzeugerin, habe ich irgendwas mal gesehen. Nee, finde ich gut. Ach ja, eine Fiedelspielerin hat sie auch mit dabei. So ziemlich viele Mädels mit dabei. Finde ich aber großartig. Das macht sie momentan wirklich richtig gut. Und sie kommt also auch bei ihren Fans richtig gut an, die Shania Twain. So, Musikwünsche haben wir natürlich auch. Da haben wir gleich drei Stück reingekriegt. Da fangen wir mal an mit dem Niki. Niki aus Stuttgart-Feuerbach. Er hat sich gewünscht von Charlie Pride. Wonder could I live there anymore? Dann haben wir noch die Petra aus Stuttgart-Korntal. Die hat sich gewünscht Tom Astor, Zwischen Himmel und Erde. Und dann haben wir noch den Ecki aus Brilon, unser Löwen. Ja, er hat sich Larry Schuber gewünscht und Western Union mit Eigentlich brauche ich nur dich. Dann machen wir gleich mal einen Dreier von, ne? Einen schönen Dreier, ja wunderbar. Wir fangen an mit Charlie Pride, dann kommt Tom Astor, dann kommt Larry Schuber und Western Union. Ihr hört immer noch die Country Road bei Country Road 58. Mein Name ist Frank the Hammer.

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Ja, soweit die Musik, Vince, in der heutigen Sendung. Natürlich gucken wir mal, was gibt's Neues in der Country-Szene. In den Billboard-Charts, da tut sich ja so auch momentan richtig was Irres abspielen zurzeit. Ella Langley mit ihrem Choosing Texas ist ja nun weiterhin immer noch die Nummer 1 in den Billboard Hot Country Single Charts. In den Top 25 steht sie also ganz oben immer noch. Und wenn man mal so guckt, in den Billboard Hot Country Top 25 Single Charts, die ersten 4-5 Titel, die dort stehen, wisst ihr was? Die stehen genauso in der gleichen Reihenfolge in den Billboard Top 100 alle Genres. Guckt mal einer an, hätte ich im Leben nie erwartet. Und was jetzt noch dazu kommt, sollte Ella Langley mit ihrem Choosing Texas auch nächste Woche in den Billboard Top 100 alle Genres auf der 1 bleiben, dann hat sie wirklich einen Rekord aufgestellt, der nicht mehr zu toppen ist. Denn dann hat sie sogar Mariah Carey's All I Want for Christmas Is You, was seit Urzeiten die Nummer 1 ist, als längste Nummer 1 Single, die hat sie dann überholt. Das ist wirklich irre anzuschauen, was da momentan in den Billboards abgeht. Das ist also wirklich phänomenal, finde ich große Klasse. Hier ist sie, Loving Life Again, Ella Langley.

Ella Langley, Loving's Life Again. Ihr Lieben, das war schon wieder die Cantrilot am heutigen Sonntagnachmittag. Wenn ihr wissen wollt, wer alles mit neuen Songs aufwartet, dann müsst ihr immer samstags reinschalten. Samstags um 16 Uhr hier bei Cantrilot 58 oder auch bei Country Music News International.com. Denn dort gibt es die Country Music News International Radio Show und da gibt es wirklich alle nagelneuen Songs, die uns bis freitags nachts erreicht haben, werden dort rausgesucht, die besten Sachen, und die werden dann immer samstags in der Zeit von 16 bis 18 Uhr gespielt. Ihr Lieben, die Sendung wird morgen nochmal um 16 Uhr bei uns bei Cantrilot 58 in die Wiederholung geschickt und auch am Freitag läuft sie nochmal um 15 Uhr bei meinen Freunden und Kollegen von Satzzentrale Retro. Kommt gut durch den Sonntag, kommt gut durch die neue Woche. Es soll wieder warm werden. Lasst euch gut gehen. Ich sage tschüss und bye bye. Und nicht vergessen, hier ist nochmal der Trailer für Country Music News.